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1: Briefkästen mit den Aufklebern "Keine Werbung" kennst du sicher auch aus deiner Nachbarschaft. Aber was noch viel sinnvoller und vor allem effektiver für die Umwelt ist, kann man in den Niederlanden, genauer gesagt in Amsterdam, beobachten. Dort gibt es nur Werbung und Angebote, wenn auf dem Briefkasten ein Sticker mit der Aufschrift "Werbung ja bitte" steht. So bekommen wirklich nur die Haushalte die Zeitung mit Prospekten und Reklamen, die sie auch wirklich im Briefkasten haben wollen. So werden im Jahr rund 6.000 Tonnen Altpapier eingespart.
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1: Gute Nachrichten aus der Kleinstadt. Fast ein Drittel der deutschen Bevölkerung lebt in Kleinstädten. Um deren Belange sichtbarer zu machen, plant die Bundesregierung eine Kleinstadtakademie in Wittenberge an der Elbe. Dort sollen Kleinstädte eine Plattform erhalten, um sich zu vernetzen und sichtbarer zu werden.
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1: Die nördliche Batagur-Schildkröte ist seit 2003 die am stärksten gefährdete Schildkrötenart weltweit. Ein einzigartiges Programm im Tiergarten Schönbrunn in Wien hat dieser bedrohten Tierart jetzt das Leben gesichert. Vor 12 Jahren wurde die seltene Schildkrötenart nachgezüchtet und hat nun etwa 650 Jungtiere. Da sagen wir doch, Projekt erfolgreich gemeistert und immer weiter so.
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auch so ein paar Erlebnistaler haben wir heute wieder für euch vorbereitet. Hier läuft das Karls Erlebnisradio. Die genaue Zahl gibt's gleich nach dem nächsten Musikblock.

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Euch einen schönen Freitag. Hier läuft das Karls Erlebnis Radio und es gibt schon viele, die sich über Erlebnistaler freuen. Zum Beispiel der Luis aus Bad Hersfeld, die Lisa aus Gotha, die Betty aus Berlin, die Claudia aus Dortmund oder auch der Erik aus Emden. Alle haben sie schon gewonnen bei unseren Erlebnistalern und haben sie schon eingelöst in einen der vielen Karls Erlebnisdörfer. Und für den heutigen Freitag liegen für euch 19 Erlebnistaler im Pott.

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vergessen. Erlebniszahle gibt es heute wieder. Die genaue Anzahl verrate ich gleich nochmal. Erstmal hier der nächste Musikblock.

schönen Freitag, so kurz vorm Wochenende, hört ihr das Karls Erlebnisradio. Mit 19 Erlebnistalern im Potsch. Die liegen heute für euch drin. 19 Erlebnistaler.

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1: Briefkästen mit den Aufklebern "Keine Werbung" kennst du sicher auch aus deiner Nachbarschaft. Aber was noch viel sinnvoller und vor allem effektiver für die Umwelt ist, kann man in den Niederlanden, genauer gesagt in Amsterdam, beobachten. Dort gibt es nur Werbung und Angebote, wenn auf dem Briefkasten ein Sticker mit der Aufschrift "Werbung ja bitte" steht. So bekommen wirklich nur die Haushalte die Zeitung mit Prospekten und Reklamen, die sie auch wirklich im Briefkasten haben wollen. So werden im Jahr rund 6.000 Tonnen Altpapier eingespart.
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0: So klingt's, wenn die Karls-Fans guten Morgen sagen. Tag, wer's wach?
1: Tag, ich bin wach. Ich bin Jasmin aus Hesse-Schlichtenau bei Kassel. Ich wünsche euch alle einen schönen guten Morgen und macht heute alle das, was euch Spaß macht.

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1: 1985 taten sich drei junge Musiker im englischen Sheffield zusammen, um eine Band zu gründen. Anfangs blieb es nur beim gemeinsamen Musizieren. Singles oder gar eine Langspielplatte gab es nicht. Aber es gab schon einen Namen. Fortan nannte sich das Trio um Sänger Richard Derbyshire Living in a Box. Das Leben in einer Schachtel also. Seltsamer Name, aber dieser sollte zwei Jahre später für die drei Briten zum vollen Erfolg werden. Im Mai 1987 war es endlich soweit, Living in a Box brachten ihre erste LP heraus und die hieß, klar, Living in a Box. Die erste Single-Veröffentlichung, und wie sollte es anders sein, hieß auch Living in a Box. Ein zeitgemäßer Sinti- und Keyboard-geladener Song, der es in Deutschland ab März in den Charts bis auf Platz 4 schaffte. In dem Lied geht es um das Eingeengtsein, das lyrische Ich fühlt sich von Wänden umgeben, von Zellophan verhüllt und will ausbrechen. Er lebt also wie in einer Box. Living in a Box blieb leider der einzige große Song der gleichnamigen Band, denn die Nachfolgesingles hatten keine Hitqualität mehr. Sänger Richard Derbyshire wurde nach der Auflösung der Band Songschreiber und schrieb Songs für Jennifer Rush und Lisa Stansfield. 2013 benutzte ein Telekommunikationsunternehmen Living in a Box als Werbesong, womit er wieder in aller Ohren war. Living in a Box aus dem Jahre 1987 bleibt einer der bekanntesten One-Hit.

Wir starten zusammen ins Wochenende mit dem Karls-Erlebnisradio. Euch einen schönen Freitag. Ich bin der Wetterwerner und habe für euch die aktuelle Summe der Erlebnistaler. Es liegen tatsächlich 19 Erlebnistaler heute für euch im Jackpot.

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0: Schönen Start in den Freitag. Es ist 6:30. Schönen guten Morgen. Guten Morgen, Wetter für diesen Freitag ist so ein bisschen zweigeteilt. Ganz im Süden, da sorgt Hoch Thomas nochmal für einen Mix aus Sonne und Wolken. Im restlichen Land sorgt Tiefilia für dickere Wolken, die öfter auch mal Regenschauer rauslassen. In einigen Regionen kann es auch gewittern. Bei Tageswerten heute von 18 Grad am Strand und 32 Grad im Land. Der Wind dazu mit starken stürmischen Böen aus westlichen Richtungen.
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0: Ja, habt ihr schon das Frühstück im Bauch oder doch noch die Bettdecke im Gesicht? Hören wir mal. Tag, wer ist wach?
1: Tag, wir sind wach.
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3: und Moni.
4: Und wir grüßen alle, die schon wach sind und wünschen einen schönen Tag.

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1: Gute Nachrichten aus der Kleinstadt. Fast ein Drittel der deutschen Bevölkerung lebt in Kleinstädten. Um deren Belange sichtbarer zu machen, plant die Bundesregierung eine Kleinstadtakademie in Wittenberge an der Elbe. Dort sollen Kleinstädte eine Plattform erhalten, um sich zu vernetzen und sichtbarer zu werden.
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1: Es ist vielleicht die Hymne für alle Meteorologen auf der ganzen Welt. Mr. Blue Sky vom Electric Light Orchestra, kurz ILO, aus dem Jahre 1977. Die Entstehung des Liedes ist so simpel wie sein Text. Jeff Lynne, der Kopf der Band, bestehend aus Rockmusikern und klassischen Streichern, weilte im Mai 1977 auf einem Chalet in den Schweizer Bergen und wollte in dieser Abgeschiedenheit Songs für das neue Album des ELO schreiben. Doch es plätterte tagelang, der Himmel war grau und dem sonst so kreativen Musiker aus Birmingham wollte nichts einfallen, kein Lied brachte er aufs Papier. Lynne wollte schon seine Sachen packen, da riss der Himmel plötzlich auf, wurde strahlend blau, die Sonne küsste sein Hirn und die Songs purzelten nur so aus seinem Kopf. Der bekannteste und erfolgreichste vom folgenden Doppelalbum Out of the Blue wurde Mr. Blue Sky, ein Lied über den Moment, der für den ELO-Chef zur Inspiration wurde. Radiostationen in aller Welt nehmen das Lied, das übrigens dann in den Münchner Musicland Studios aufgenommen wurde, heute noch für ihren Wetterbericht. Und bei den Olympischen Spielen 2012 in London war Mr. Blue Sky vom Electric Light Orchestra aus 1977 der Eröffnungs- und Schlusssong der Veranstaltung.

Ja, wir zählen gerade nochmal durch. Und dann verrate ich euch gleich die aktuelle Anzahl der Erlebnistaler von heute. Einfach dranbleiben, hier im Karls Erlebnisradio.

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0: Wir machen gleich weiter mit mehr Musik hier bei euch im Karlserlebnisradio. Euch einen wunderschönen guten Morgen. Es ist 7:30. Jetzt das Wetterupdate. Wir sind mittendrin im meteorologischen Herbst und das spürt man auch ganz deutlich beim Wetter. Ja, der Blick aufs Wetterradar zeigt viele Wolken an, die immer mal wieder Regen rauslassen. Örtlich kann es auch mal gewittern. Nur ganz selten zeigt sich mal die Sonne, wenn überhaupt nur ganz im Süden des Landes. Tagestopptemperatur schafft es auf 18 Grad am Strand und nochmal schwülwarme 32 Grad im Land. Vor allen Dingen an der Küste und den Bottengewässern weht der Wind nochmal mit starken stürmischen Böen aus westlichen Richtungen.
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1: Die nördliche Batagur-Schildkröte ist seit 2003 die am stärksten gefährdete Schildkrötenart weltweit. Ein einzigartiges Programm im Tiergarten Schönbrunn in Wien hat dieser bedrohten Tierart jetzt das Leben gesichert. Vor 12 Jahren wurde die seltene Schildkrötenart nachgezüchtet und hat nun etwa 650 Jungtiere. Da sagen wir doch, Projekt erfolgreich gemeistert und immer weiter so.
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0: Sag ich einen wunderschönen guten Morgen. Wir starten zusammen rein ins Wochenende. Es ist der Freitag und auch heute rollen natürlich wieder die Erlebnistaler durchs Programm. Die genaue Anzahl gibt's gleich nochmal. Zuerst aber starten wir rein in den neuen Tag. Denn heute startet ja auch die Kürbiszeit bei Karls. Und wir starten wie immer mit dem Guten Morgen Wachmach-Song von Nana Moskouri. Hier ist Guten Morgen Sonnenschein.
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0: jetzt kommt wieder der Beweis, dass da draußen tatsächlich schon jemand aufgestanden ist. Tach, wer ist wach?
1: Tach, ich bin wach. Ich bin's. Euer Norm aus der Animation in Rövershagen und ich wünsche euch einen erdbeerigen Tag und ich hoffe, ihr freut euch auf diesen Tag genauso doll wie ich. Also, schön, dass ihr da seid.

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0: Guten Morgen allerseits. Es ist 8:30. Perfekte Zeit für gute Musik. Und gleich gibt's noch eine Portion Wetterweitblick für alle, die heute noch raus ins Erlebnisdorf wollen oder ins Büro müssen. Das Guten-Morgen-Wetter für diesen Freitag ist ein bisschen zweigeteilt. Ganz im Süden, da sorgt Hoch-Thomas nochmal für einen Mix aus Sonne und Wolken. Im restlichen Land sorgt Tiefilia für dickere Wolken, die öfter auch mal Regenschauer rauslassen. In einigen Regionen kann es auch gewittern. Bei Tageswerten heute von 18 Grad am Strand und 32 Grad im Land. Der Wind dazu mit starken bis stürmischen Böen aus westlichen Richtungen.
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Hier läuft das Karls Erlebnisradio und auch heute sind hier wieder Erlebnistaler für euch unterwegs. Die genaue Anzahl bekommt ihr gleich. Also einfach kurz dranbleiben. Nach dem nächsten Musikblock wisst ihr mehr.

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0: Eure Stimmen sind mein Lieblingsritual am Morgen. 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
1: Tag, ich bin wach. Ich bin Jasmin aus Hessisch-Lichtenau im Raum Kassel. Ich wünsche euch allen einen guten Morgen und macht heute das, was euch Spaß macht.

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1: Briefkästen mit den Aufklebern "Keine Werbung" kennst du sicher auch aus deiner Nachbarschaft. Aber was noch viel sinnvoller und vor allem effektiver für die Umwelt ist, kann man in den Niederlanden, genauer gesagt in Amsterdam, beobachten. Dort gibt es nur Werbung und Angebote, wenn auf dem Briefkasten ein Sticker mit der Aufschrift "Werbung ja bitte" steht. So bekommen wirklich nur die Haushalte die Zeitung mit Prospekten und Reklamen, die sie auch wirklich im Briefkasten haben wollen. So werden im Jahr rund 6.000 Tonnen Altpapier eingespart.
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1: Das ist der Sound unserer Karls Erlebnistaler. Und für alle, die auf die aktuelle Summe warten, hier kommt sie, Ohren gespitzt. Heute liegen 19 Erlebnistaler für euch im Freitags-Jackpot.

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Das Karlserlebnisradio wünscht einen schönen guten Morgen. Zum Wachwerden hilft gute Musik, guter Kaffee und natürlich auch Erdbeeren. Hauptsache, ihr bleibt dran. Wir wünschen einen schönen Freitagmorgen.

0: Gleich ist Wochenende, 9:30 ist es und wir wünschen einen schönen Freitag. Wir sind mittendrin im meteorologischen Herbst und das spürt man auch ganz deutlich beim Wetter. Ja, der Blick aufs Wetterradar zeigt viele Wolken an, die immer mal wieder Regen rauslassen. Örtlich kann es auch mal gewittern. Nur ganz selten zeigt sich mal die Sonne, wenn überhaupt nur ganz im Süden des Landes. Tagestopptemperatur schafft es auf 18 Grad am Strand und nochmal schwülwarme 32 Grad im Land. Vor allen Dingen an der Küste und den Bottengewässern weht der Wind nochmal mit starken stürmischen Böen aus westlichen Richtungen.
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1: Gute Nachrichten aus der Kleinstadt. Fast ein Drittel der deutschen Bevölkerung lebt in Kleinstädten. Um deren Belange sichtbarer zu machen, plant die Bundesregierung eine Kleinstadtakademie in Wittenberge an der Elbe. Dort sollen Kleinstädte eine Plattform erhalten, um sich zu vernetzen und sichtbarer zu werden.
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19 Erlebnistaler sind heute für euch holbar bei unseren Erlebnistalern und damit ist das die höchste Summe, die wir bisher ausgespielt haben, hier im Erlebnistaler-Gewinnspiel. Also 19 Erlebnistaler für einen richtig tollen Start ins Wochenende.

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0: Und Tief Vilja sorgen heute beim Freitagswetter für etwas dickere Wolken. Zwischendurch braucht ihr immer wieder den Regenschirm, weil das kann auch mal plattern und auch mal gewittern zwischendurch. Ganz im Süden des Landes zeigt sich zwischendurch auch mal die Sonne. Tagestopptemperatur erreicht 27 Grad am Strand und 32 Grad im Land an der Küste. Frischer Wind unterwegs aus westlichen Richtungen.
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Bleibt dran, gleich erfahrt ihr die aktuelle Zahl.

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Falls ihr die genaue Anzahl noch nicht gehört habt, psst, kleiner Hinweis, ich verrate gleich die aktuelle Anzahl von heute nochmal.

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1: Die nördliche Batagur-Schildkröte ist seit 2003 die am stärksten gefährdete Schildkrötenart weltweit. Ein einzigartiges Programm im Tiergarten Schönbrunn in Wien hat dieser bedrohten Tierart jetzt das Leben gesichert. Vor 12 Jahren wurde die seltene Schildkrötenart nachgezüchtet und hat nun etwa 650 Jungtiere. Da sagen wir doch, Projekt erfolgreich gemeistert und immer weiter so.
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wenn du das vergisst. Zusammen starten wir rein ins Wochenende. Euch einen schönen Freitag. Ich bin der Wetter Werner und ihr hört das Karls Erlebnis Radio. Mit der höchsten Anzahl der Erlebnistaler, die wir bisher in diesem Spiel hatten. 19 Erlebnistaler liegen heute für euch bereit. So kann das Wochenende starten, ja? 19 Erlebnistaler heute für euch im Pott.

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1: Briefkästen mit den Aufklebern "Keine Werbung" kennst du sicher auch aus deiner Nachbarschaft. Aber was noch viel sinnvoller und vor allem effektiver für die Umwelt ist, kann man in den Niederlanden, genauer gesagt in Amsterdam, beobachten. Dort gibt es nur Werbung und Angebote, wenn auf dem Briefkasten ein Sticker mit der Aufschrift "Werbung ja bitte" steht. So bekommen wirklich nur die Haushalte die Zeitung mit Prospekten und Reklamen, die sie auch wirklich im Briefkasten haben wollen. So werden im Jahr rund 6.000 Tonnen Altpapier eingespart.
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1: In den späten 80ern gründeten drei Hip-Hopper in den USA eine Band, die innerhalb weniger Jahre zu den bekanntesten der Branche werden sollte. Fugees nannten sich die drei Afroamerikaner, was so viel bedeutet wie "renn schnell weg". Doch anfangs wollte sich der Erfolg nicht einstellen, von wegen schnell weglaufen, man stand ein bisschen auf der Stelle, die Fans zeigten sich zudem enttäuscht vom ersten Album. Doch 1996 kam dann der Durchbruch. Aber nicht mit einem eigenen Titel, nein, eine Coverversion von Roberta Flack aus dem Jahre 1972 hief die Fugees weltweit an die Spitze der Charts. Killing Me Softly, was wie ein Titel aus einem Horrorfilm klingt, ist aber ein Liebeslied. Schon Roberta Flack hatte in den frühen 70ern mit dem Titel einen Welterfolg und das gelang im Sommer 1996 auch den Fugees mit Sängerin Lauryn Hill. Fast überall war der Titel wochenlang eine Nummer 1, auch in Deutschland. Das Original wurde dabei wenig verändert, aber mit Rap-Einlagen aufgepeppt und fertig. Die Fugees waren plötzlich in aller Munde, millionenfach wurde Killing Me Softly in den Radios gespielt. Es übertraf dabei sogar noch den Erfolg von Roberta Flack. Leider war der Erfolg der Fugees auch mit ersten Rissen in der Band verbunden. Sängerin Hill wurde Mutter, wollte sich mehr auf ihr Familiendasein konzentrieren und das Ende der Fugees war Ende der 90er gekommen. Aber 7 Jahre nach der Trennung kam es zumindest zu einem Comeback. Doch die Erfolge sollten nicht wiederkommen. Nur ein Best-of wurde auf den Markt geworfen. Darum erinnern sich die Fans besonders gern an Killing Me Softly aus dem Sommer 1996.

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Ja, so ein paar Erlebnistaler haben wir da heute wieder für euch vorbereitet. Hier läuft das Karls Erlebnisradio. Wie viele Erlebnistaler es genau sind, das verrate ich euch gleich. Nach dem nächsten Musikblock gibt's die aktuelle Zahl.

0: Und Tief Vilja sorgen heute beim Freitagswetter für etwas dickere Wolken. Zwischendurch braucht ihr immer wieder den Regenschirm, weil das kann auch mal plattern und auch mal gewittern zwischendurch. Ganz im Süden des Landes zeigt sich zwischendurch auch mal die Sonne. Tagestopptemperatur erreicht 27 Grad am Strand und 32 Grad im Land. An der Küste frischer Wind unterwegs aus westlichen Richtungen.
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Schönen Freitag für euch. Hier ist das Karls Erlebnisradio. Wir sind der offizielle Radiosender von Karls, natürlich mit erdbeerigen Infos, aber auch mit einem richtig bunten Musikmix. 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Und jetzt gibt's für alle Erlebnistaler-Freunde die aktuelle Summe. Es liegen nämlich heute 19 Erlebnistaler im Pott. Ja, richtig gehört. Das ist, glaube ich, die höchste Anzahl, die wir heute in dieser Woche hatten. 19 Erlebnistaler. So viel hatten wir bisher noch nie

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1: Gute Nachrichten aus der Kleinstadt. Fast ein Drittel der deutschen Bevölkerung lebt in Kleinstädten. Um deren Belange sichtbarer zu machen, plant die Bundesregierung eine Kleinstadtakademie in Wittenberge an der Elbe. Dort sollen Kleinstädte eine Plattform erhalten, um sich zu vernetzen und sichtbarer zu werden.
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3: Schönen Freitag, schönen Start ins Wochenende. 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Ja, mit diesem Spaß entlasse ich euch jetzt ins Wochenende. Ich bin der Wetterwerner, Tag gesagt, hier der nächste Musikblock.
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Na, habt ihr Lust zu spielen? Hier läuft das Karls Erlebnisradio mit dem Erlebnistaler Gewinnspiel. Ich sag euch jetzt eine Summe von den Erlebnistalern, die aktuell im Pott liegen. Und ihr schickt uns einfach diese Anzahl über unser Radioformular bei karls.de. Und dann gewinnt ihr diese Erlebnistaler für noch mehr Spaß in den Erlebnisdörfern. Und heute ist wirklich was ganz Besonderes, eine Premiere. Denn wir haben heute so viel Erlebnistaler im Pott, wie wir noch nie hatten. Die höchste Anzahl, nämlich 19 Erlebnistaler, sind heute für euch drin.

0: Und Tief Vilja sorgen heute beim Freitagswetter für etwas dickere Wolken. Zwischendurch braucht ihr immer wieder den Regenschirm, weil das kann auch mal plattern und auch mal gewittern zwischendurch. Ganz im Süden des Landes zeigt sich zwischendurch auch mal die Sonne. Tagestopptemperatur erreicht 27 Grad am Strand und 32 Grad im Land. An der Küste frischer Wind unterwegs aus westlichen Richtungen.
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Das Karlserlebnisradio läuft hier und heute sind wieder die Erlebnistaler im Spiel. Die genaue Anzahl der Taler gibt's gleich hier im Programm. Also kurz dranbleiben, gleich wird durchgezählt.

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1: Die nördliche Batagur-Schildkröte ist seit 2003 die am stärksten gefährdete Schildkrötenart weltweit. Ein einzigartiges Programm im Tiergarten Schönbrunn in Wien hat dieser bedrohten Tierart jetzt das Leben gesichert. Vor 12 Jahren wurde die seltene Schildkrötenart nachgezüchtet und hat nun etwa 650 Jungtiere. Da sagen wir doch, Projekt erfolgreich gemeistert und immer weiter so.
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Also so viel Erlebnistaler hatten wir bisher noch nie im Pott. Denn so starten wir gemeinsam rein ins Wochenende. Das ist der Freitag hier im Karls Erlebnisradio mit sagenhaften 19 Erlebnistalern für euch.

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0: ist doch ganz schön herbstlich mit dicken Wolken und immer mal wieder Regen. Örtlich kann es auch gewittern. Ganz im Süden des Landes gibt es am Nachmittag auch einen Mix aus Sonne und Wolken bei Tagestopptemperaturen von 18 Grad am Strand und nochmal schönwarme 32 Grad im Land. Vor allen Dingen an der Ostseeküste ist der Wind nochmal recht stürmisch unterwegs, weht mit kräftigen Böen aus westlichen Richtungen.
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1: Briefkästen mit den Aufklebern "Keine Werbung" kennst du sicher auch aus deiner Nachbarschaft. Aber was noch viel sinnvoller und vor allem effektiver für die Umwelt ist, kann man in den Niederlanden, genauer gesagt in Amsterdam, beobachten. Dort gibt es nur Werbung und Angebote, wenn auf dem Briefkasten ein Sticker mit der Aufschrift "Werbung ja bitte" steht. So bekommen wirklich nur die Haushalte die Zeitung mit Prospekten und Reklamen, die sie auch wirklich im Briefkasten haben wollen. So werden im Jahr rund 6000 Tonnen Altpapier eingespart.
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0: 4 läuft das Karls Erlebnisradio und fast täglich bekommen wir von euch die Frage, wann wird denn eigentlich das Karls Erlebnisdorf in Plech in Bayern fertig? 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
0: Danke an unseren Experten, Herrn Bulle von Pepperwoods. 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
1: Die 90er waren die Hochzeit der Boygroups. Wie Pilze schossen die Bands meist mit jungen, attraktiven Boys aus der Erde. Schnell schafften es ihre Platten in die Spitze der Charts. Das trifft auch auf die irische Gruppe Boyzone zu, die 1993 aus hunderten Bewerbern gecastet wurde. Das Besondere an Boyzone, um ihren später auch als Solokünstler bekannt gewordenen Leadsänger Ronan Keating, ist, dass sie ihre größten Erfolge Coverversionen zu verdanken haben. Platten von Boyzone schafften es allesamt, trotz der großen Konkurrenz anderer Boybands wie Take That oder Westlife, in den 90ern an die Spitze der britischen Charts. Einer der größten Erfolge ist zweifelsohne das Beachy-Cover Words aus dem Oktober 1996. Erstmals schafften es Boyzone damit auch in Deutschland in die Top 10. Die Liebesschnulze der Bee Gees stammte schon aus dem Jahre 1968 und wurde von Boyzone fast 30 Jahre später kaum verändert, nur instrumental an die neue Zeit angepasst. Wie bei vielen Boygroups gab es dann aber auch bei Boyzone Schwierigkeiten. Als dann auch noch Bandmitglied Stephen Gadeley seine Homosexualität öffentlich machte und für viele Mädchen eine Scheinwelt zusammenbrach, trennten sich Boyzone Anfang der 2000er. Zwar gab es 2007 eine Wiedervereinigung, doch die ganz großen Erfolge früherer Jahre kamen nicht mehr, auch wenn das Reunion-Album noch einmal die Chartspitze erklomm. 2019 war dann endgültig Schluss mit Boyzone. In Erinnerung bleibt aber ihr Words aus dem Oktober 1996.

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Na, ihr wartet doch heute sicherlich wieder auf die Erlebnistaler. 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Einfach dranbleiben.

0: dem Wetterradar gibt es viele Wolken zu sehen und damit sind wir angekommen beim Wetterupdate hier im Karlsenerlebnis Radio mit Regenschauern und zwischendurch auch Gewittern. Im Süden des Landes noch etwas Sonnenschein bei Tagestoptemperaturen von 25 Grad am Strand und 32 Grad im Land an der Küste. Frischer Wind unterwegs, weht stürmisch aus westlichen Richtungen.
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1: Gute Nachrichten aus der Kleinstadt. Fast ein Drittel der deutschen Bevölkerung lebt in Kleinstädten. Um deren Belange sichtbarer zu machen, plant die Bundesregierung eine Kleinstadtakademie in Wittenberge an der Elbe. Dort sollen Kleinstädte eine Plattform erhalten, um sich zu vernetzen und sichtbarer zu werden.
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einschalten. 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

0: 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Das Wetter ist doch ganz schön herbstlich mit dicken Wolken und immer mal wieder Regen. Örtlich kann es auch gewittern. Ganz im Süden des Landes gibt es am Nachmittag auch einen Mix aus Sonne und Wolken bei Tagestopptemperaturen von 18 Grad am Strand und nochmal schön warme 32 Grad im Land. Vor allen Dingen an der Ostseeküste ist der Wind nochmal recht stürmisch unterwegs, weht mit kräftigen Böen aus westlichen Richtungen.
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0: Es gibt Orte, die man einfach nur besucht. 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
0: 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Danke, Linda, dass du mit uns diese Geschichte geteilt hast. 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
1: Die nördliche Batagur-Schildkröte ist seit 2003 die am stärksten gefährdete Schildkrötenart weltweit. Ein einzigartiges Programm im Tiergarten Schönbrunn in Wien hat dieser bedrohten Tierart jetzt das Leben gesichert. Vor 12 Jahren wurde die seltene Schildkrötenart nachgezüchtet und hat nun etwa 650 Jungtiere. Da sagen wir doch, Projekt erfolgreich gemeistert und immer weiter so.
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2: Karls Fan Marc war bei uns im Karlserlebnisdorf in Zirko auf Rügen. Und er schreibt uns, ein super Anlaufpunkt für Familien mit kleinen Kindern und für alle, die auf Marmeladen, Süßigkeiten und Deko stehen. 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Klingt nach dem perfekten Plan. Danke.

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0: dem Wetterradar gibt es viele Wolken zu sehen und damit sind wir angekommen beim Wetterupdate hier im Karlserlebnis Radio mit Regenschauern und zwischendurch auch Gewittern. Im Süden des Landes noch etwas Sonnenschein bei Tagestoptemperaturen von 25 Grad am Strand und 32 Grad im Land an der Küste. Frischer Wind unterwegs, weht stürmisch aus westlichen Richtungen.
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1: 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Hallo ihr Lieben, ich bin die Vivian C. Und heute darf ich mal nicht auf der Bühne stehen, sondern hinterm Mikrofon. Ich nehme euch mit auf

ja, ihr Lieben, ich möchte mich zuerst bei euch vorstellen. Ich bin die Avivim C., eine Komponistin, Texterin und Sängerin. Sogar den Namen habe ich selbst erfunden und es bedeutet für mich sehr viel. Und das ist auch für mich ein Neuanfang, bedeutet ein Neuanfang, weil mit diesem Namen hat ganz große Reise, eine Schlagerreise für mich angefangen. Und jetzt möchte ich euch vorstellen, mein erstes Lied in unserer Schlagershow und das heißt, wir lieben die Sommerzeit.

Zuhörer der Schlagershow auf Karls Erlebnisradio. Ich hoffe, dass euch mein Lied gefallen hat. Wir lieben die Sommerzeit. Und noch dazu dem Lied, den gibt es in drei verschiedenen Versionen. Sogar die erste Version habe ich geschrieben auf Polnisch. Und weil das Lied so gut angekommen ist in Polen, im Fernsehen sogar gespielt wurde und ich habe auch im Fernsehen Interview gehabt, also es war sehr gut. Dann habe ich den gesungen auf der Schlagershow-Party bei Nicole Kruse in Dortmund auf der Bühne und das ist auch sehr gut angekommen. Und dann habe ich mir gedacht, warum soll ich das nicht auf Deutsch machen? Und dann habe ich den Text zuerst, weil das kurz vor Weihnachten war, das Witzige war, dass ich irgendwie ich hatte sehr viel gute Laune gehabt und habe ich mir gedacht, es gibt schon so viele langweilige Weihnachtslieder, da muss ich was irgendwie Peppiges schreiben. Und dann dachte ich, weißt du was, mach einfach zu dem Sertaki-Song praktisch, weil das ist so ein Sertaki, habe ich Text geschrieben zu Weihnachten und habe das genannt Sertaki unterm Tannenbaum. Eine witzige Geschichte und das müsst ihr euch unbedingt auch anhören, gibt es auf YouTube und Spotify und überall und auch bei Amazon. Und die dritte Version, das war gerade eben, was ihr gehört habt, wir lieben die Sommerzeit. Ja, und jetzt kommen wir gleich zu dem nächsten Lied. Und weil wir die Sommerzeit lieben, habe ich für euch ein nächstes schönes Lied über Sommerzeit. Und das heißt Junge mit Eis.

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Ich bin die Vivian C. Und weiter geht's mit Vivian C. Musik aus dem Herzen. Ich habe schon als kleines Mädchen die Liebe zur Musik gezeigt. Und bevor ich noch richtig sprechen konnte auf Polnisch, weil ich damals in Polen gewohnt habe, habe ich mit 2,5 Jahren eine Puppe gekriegt von meinem Opa, die gesungen hat, hopp, hopp, hopp, Pferdchen, lauf, galopp. Und witziger ist, ich habe es so lange gehört und auswendig gelernt. Und dann meine Oma und mein Opa und meine Mutter habe ich das in der Küche vorgesungen und ohne Fehler auswendig gelernt auf Deutsch. Und das war die Geschichte, die und der Anfang praktisch, wie das war bei mir mit der Musik. Und mein erstes Lied später habe ich geschrieben mit 9 Jahren, Musik und Text. Und dann bei jeder Möglichkeit überall habe ich natürlich auch gesungen. Jetzt geht's weiter mit der Musik aus dem Herzen in Karls Erlebnis Radio. Ihr hört unsere Schlagershow. Ich bin die Vivian C. Und wir gehen weiter mit dem Programm und das nächste Lied mit dem Titel Mein D'Artagnan jetzt für euch.

weiter mit unserem Programm. Was wäre die Welt ohne Liebe? Wir müssen manchmal mehrere Frösche küssen, um die wahre Liebe zu finden. Und ich habe eine Oma gehabt, die mir immer gesagt hat, mein Mädchen, die Liebe kommt von allein zu dir. Und so habe ich irgendwann gedacht, als ich meinen jetzigen Mann kennengelernt habe und habe gesagt, sie hatte recht. Weil nicht, wenn man sucht, wenn man überall schaut, kriegt man die wahre Liebe. Auch wenn man das findet, dann ist das auch Schicksal. Und in dem Moment habe ich gedacht, ich muss daraus ein Lied machen. Aus diesem schönen Satz, die Liebe kommt von allein zu dir. Und dann habe ich ein Lied geschrieben, Musik und Text. Das heißt, die Liebe kommt von allein zu dir. Und das Lied gibt es in zwei Versionen. Eine normale Schlagerversion und eine Disco-Fox-Version. Und jetzt möchte ich euch das Lied vorstellen. Die Liebe kommt von allein zu dir, hier bei Karls Erlebnis Radio, in heutigen Schlagershow für euch. Viel Spaß!

WWC Music findet ihr überall auf allen Musikplattformen. Und ich danke jetzt schon für Kommentieren, Liken, Streamen und Downloaden. Und natürlich Verteilen. Danke! Und jetzt geht weiter mit unserem Programm. Ja, ich habe schon meine Oma erwähnt. Das war ganz, ganz liebe Frau. Das war ein Liebesherzenmensch. Aber sie war sehr schwer krank. Sie hat viele Jahre im Rollstuhl gesessen. Und als ich klein war, ich habe sie immer ein bisschen, Freude wollte ich ihr immer schenken. Und habe in der Küche, weil sie in einem ganzen Altbauhaus gewohnt haben, mit großen Wänden, großen Fenstern. Und sie hatte eine riesengroße Küche. Und das war für mich die erste Bühne. Ich habe sie immer hingesetzt, dass sie vor der praktisch mittel auf der Küche sitzt und ich habe mich entweder verkleidet oder habe ein Theaterstück gespielt oder habe gesungen oder habe irgendwelche Lieder, was ich gerade geschrieben habe, für sie vorgesungen und sie war immer total glücklich und hat in dem Moment auch ihre schwere Krankheit vergessen. Und diese Momente werde ich auch nicht vergessen. Sie ist natürlich schon lange tot. Aber sie bleibt für immer in meinem Herzen, weil sie war praktisch der erste Zuschauer von mir. Und sie war sehr stolz auf mich. Sehr stolz auf mich war auch und ist immer noch meine Mama. Der hab ich auch sehr viel zu verdanken. Und vor 2 Jahren habe ich für sie ein schönes Lied geschrieben. Und dieses Lied wurde auch im Theater in Dresden sogar gespielt, über Wochen. Und das heißt, danke Mama. Und jetzt für euch mein Lied, was ich für meine Mama geschrieben habe. Vielleicht nehmt ihr das mit und vergisst dieses Lied nicht zum Muttertag als Geschenk für eure Muttis. Und das möchte ich euch jetzt schenken. Danke Mama, jetzt für euch.

Hier ist wieder eure Avi Vinci in Karls Erlebnisradio in der heutigen Schlagershow. Ich begrüße alle noch, die jetzt noch dazugekommen sind, die gerade jetzt erst eingeschaltet haben. Ich begrüße euch ganz herzlich. Ich nehme euch auf Reise durch

Ja, das war für euch die Medley von Connie Francis, gesungen von Avivian C. Und für die Medley habe ich letztes Jahr, 2025, eine Auszeichnung bekommen bei Red Cup in den Niederlanden für beste Interpretation und Gesang. Und ich bin sehr stolz drauf. Ja, und jetzt gehen wir weiter mit einem bisschen witzigeren Lied und bisschen Power. Das heißt Spanische Wein, oje. Das Lied wird auch in zwei Versionen gesungen. Also ich singe das, wenn ich in Polen bin. Ich mache auch in Polen viele Konzerte. Dann nehme ich das auf Polnisch. Das heißt Hiszpańskie Wino, oje. Und wenn ich in Deutschland, Niederlande und deutschsprachigen Ländern bin, dann singe ich das auf Deutsch. Und das heißt Spanischer Wein, oje. Und jetzt für euch die Version Spanischer Wein, oje.

Hier ist eure Avivin C im Karls Erlebnisradio in der heutigen Schlagershow. Ja, ich habe schon mit 9 Jahren meine erste Lieder geschrieben und komponiert. Und Musik begleitet mich schon mein ganzes Leben. Ich habe ganz viele Lieder, die als Prototyp schon vorbereitet sind zur Veröffentlichung. Und damals, 2019, hat mich eigentlich mein Mann dazu ermutigt, dass ich meine Lieder anfange zu veröffentlichen. Ich habe mir das einfach nicht zugetraut. Ich dachte, kann jeder so ein Lied schreiben oder komponieren. Er hat mich tatsächlich überzeugt, dass es gut ist und das soll ich einfach den Menschen zeigen. Und dann habe ich einen Produzenten angerufen, der wirklich normalerweise geht gar nicht ans Telefon, weil die haben da Büro. Aber gerade an dem Tag war niemand im Büro und der hat abgenommen und konnte ich direkt mit ihm sprechen, weil wahrscheinlich, wenn ich da jemanden erreicht hätte, vielleicht hätte ich das nicht erreichen können, dass mein Lied in so gutem Studio praktisch produziert wird. Er hat sich meine Idee angehört und natürlich gesagt hat, er muss sich das natürlich anhören und wir haben einen Termin ausgemacht. Wir haben uns getroffen, ich habe das Lied dann vorgespielt und dann hat ihm das gefallen, sagte, das Lied hat Potenzial. Und so hat die Reise angefangen mit dem einen Lied. Es sollte eigentlich nur ein Lied sein, aber wenn man einmal das macht und man sieht, dass den Leuten gefällt und auf der Bühne, ich liebe die Bühne, ich liebe die Fans, ich liebe die Reaktion von den Menschen, wie sie sich freuen und wie sie viele, also oft ist so, ich bin zum Beispiel in Holland oder letztens in Dortmund, da gab es Leute, die meine Lieder können. Die können die Texte schon, die singen mit und das ist für einen Künstler, also für mich ist das Allergrößte, wirklich, wenn Menschen so gerne Lieder, meine Lieder.

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2: Schön, dass ihr dabei seid, Freitagabend. Beste Zeit für gute Musik, gute Laune und ganz viel Herz. Ich bin die Avivien C. und freue mich heute, eure Gastgeberin

In heutigen Schlagershow in Karls Erlebnisradio werde ich auf jeden Fall auch noch Fragen beantworten. Also ich habe ein paar Fragen gesammelt, was mich meine Fans bei Facebook und Instagram gefragt haben. Und ich habe die aufgeschrieben, die werde ich natürlich auch heute zum Schluss beantworten. Und wir werden auch ein paar meine persönlich unterschriebene Autogrammkarten verlosen. Ja, seid dabei bis zum Schluss, dann vielleicht habt ihr Glück und bekommt von mir Post.

In heutigen Schlagershow in Karls Erlebnisradio werde ich auf jeden Fall auch noch Fragen beantworten. Also ich habe ein paar Fragen gesammelt, was mich meine Fans bei Facebook und Instagram gefragt haben. Und ich habe die aufgeschrieben, die werde ich natürlich auch heute zum Schluss beantworten. Und wir werden auch ein paar meine persönlich unterschriebene Autogrammkarten verlosen. Ja, seid dabei bis zum Schluss, dann vielleicht habt ihr Glück und bekommt von mir Post.

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Ihr hört unsere Schlagershow. Ich bin die Vivienne C. Und weiter geht's mit Vivienne C. Musik aus dem Herzen. Mein größtes Vorbild ist Celine Dion mit ihren Titanic. Also das Lied begleitet mich über wirklich viele Jahre. Und als ich noch in der Wohnung gewohnt habe und habe das auch geübt in Englisch, da hat meine Nachbarin gesagt, ja, hast du wieder dein Titanic versunken, ja? Weil sie das immer mitgekriegt hat. Jetzt habe ich ein Studio in meinem Haus, wir sind ausgezogen, wir haben jetzt ein Haus mit kleinem Studio und da kann ich natürlich Titanic versingen, wann ich will und wie oft ich will. Und will auch jetzt im nächsten, also das ist mein Projekt, was ich mir jetzt ins Kopf gesetzt habe, den Coversong Titanic, aber auf Deutsch zu veröffentlichen und zu aufzunehmen natürlich. Und da möchte ich euch dafür neugierig machen. Also wenn das fertig ist, will ich das natürlich bei YouTube veröffentlichen. Und ich möchte euch einladen, das euch natürlich auch anzuhören und zu kommentieren. Ja, die größten Vorbilder in der Schlagerszene sind für mich natürlich Andrea Berg und unsere Helene. Also die haben wirklich sehr, sehr schöne Lieder, muss ich sagen. Die sind genau, die sprechen aus das, was ich immer mit meiner Musik beschreiben möchte. Und wenn ich was covern möchte, immer gucke ich mal, was könnte ich da von den beiden mich bedienen sozusagen. Auch, es ist auch immer praktisch, weil in so einer Veranstaltung, wenn man Lieder singt von berühmten Sängerinnen, singen natürlich die Leute auch gleich mit und viele. Und das macht auch den entsprechenden eine super Stimmung. Ein Lied habe ich auch immer dabei, ist von Andrea Beck, Du hast mich tausendmal belogen. Und von Helene Fischer, Und morgen früh küsse ich dich wach. Und dann habe ich noch ein Lied, was Andrea Beck gesungen hat, was mich immer begleitet, aber ist eigentlich von Vicky Landros, Ich liebe das Leben. Weil diese Refrain, ich liebe das Leben, dass die Leute, wenn die das hören, die strahlen, die sind so glücklich und weißt, obwohl das eigentlich ein trauriges Lied ist, über Trennung, aber diese Wort, ich liebe das Leben, diese zwei Worte, das macht irgendwas aus in den Menschen und in den Augen und deswegen nehme ich das immer jedes Mal, wenn ich eine Veranstaltung habe, mit.

Das Radio, ihr hört unsere Schlagershow. Ich bin die Vivian C. und weiter geht's mit Vivian C. Musik aus dem Herzen. Wie ich schon erwähnt habe, ich schreibe auch Lieder auf Polnisch. Auch dort habe ich meine Vorbilder. Und der größte Vorbild für mich ist die Violetta Villas. Ich habe letztes Jahr ein Lied von ihr veröffentlicht. Dla Ciebie Mamo. Das ist für dich Mama. Und es ist ein sehr anspruchsvolles Lied. Und ich möchte euch jetzt mein Lied auf Polnisch von Violetta Villas vorstellen.

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Ja, jetzt habe ich viel erzählt über meine Vorbilder, aber ich möchte natürlich hauptsächlich hier über meine Musik erzählen. Vor kurzem habe ich ein neues Lied veröffentlicht, das heißt Herz auf Herz. Entstand, als ich aus dem Wasser rauskam. Wir waren im Urlaub in der Türkei und ich bin aus dem Wasser rausgegangen und plötzlich kommt mir in den Kopf so eine Musik. Ich habe das nicht gehört, also praktisch geboren in meinem Kopf. Habe schnell das aufgenommen. Ich bin zu meinem Platz auf dem Strand gelaufen und aus der Tasche schnell mein Handy rausgeholt und das Lied, also praktisch die Melodie aufgenommen. Und da neben saß so eine Frau und hat mich ein bisschen komisch angeguckt. Die dachte, ich wollte vielleicht nicht alle Tassen im Schrank oder so. Aber Gott sei Dank habe ich das gemacht, weil als ich nach Hause kam, habe ich dazu Text geschrieben und habe meinen Produzenten geschickt und der fand das total klasse und haben wir daraus ein Lambada gemacht. Und jetzt für euch mein

ist wieder eure Vivien C. bei der Schlagershow auf Karls Erlebnisradio. Ich habe mittlerweile sehr viele Lieder über Liebe geschrieben und jetzt möchte ich euch vorstellen, eins von meinen neuen Liedern heißt Wie ein Traum. Jetzt für euch, Vivien C. Musik, Wie ein Traum.

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Liebe Fans, liebe Zuhörer, die Liebe kann manchmal sehr kompliziert sein und sogar von Familien verboten. Aber die Liebe darf man nicht verbieten. Ich habe mal einen Film gesehen über zwei Familien, die sich über Jahrzehnte bekämpft haben und gehasst haben und waren zerstritten. Und die Kinder von denen haben sich ineinander verliebt. Und trotz dem Verbot haben sie heimlich geheiratet und sind dann auch ausgewandert und haben dann zum Schluss sehr miteinander glücklich gelebt. Und das hat auch verursacht, dass die Familie sich versöhnt haben. Und darüber habe ich ein Lied geschrieben. Mein Lied heißt Verbotene Liebe. Und jetzt für euch ein Lied von mir, Verbotene Liebe, AVVC Music bei Karls Erlebnisradio in unserer Schlagershow.

der schwierigste Teil in unserer Sendung bei Schlagershow auf Karls Erlebnisradio. Ich habe von euch ganz viele Fragen bekommen. Ein paar habe ich mir jetzt ausgesucht, die ich gerne antworten möchte. Und gleich fange ich an mit der ersten Frage, was mir gestellt hat der Marc aus Bielefeld. Und das heißt, wie bist du auf den Namen Avigency gekommen? Also ich habe das in zahlreichen Interviews schon erzählt, wie ich darauf gekommen bin, aber gerne erzähle ich euch auch noch. Also ich habe entschieden, mir einen neuen Namen zu erfinden praktisch, und das hat sehr lange gedauert. Ich habe auf einem Zettel verschiedene Namen, Buchstaben und das zusammengefügt und was abgeschnitten, wieder dazugefügt. Aber irgendwie hatte keinen Sinn, der Name, der da stand. Und irgendwann, das war wirklich, glaube ich, 2 Wochen hat das gedauert. Ich habe das nicht nur stop gemacht, aber immer wieder bin ich drauf gekommen. Und dann gucke ich auf den Zettel und da steht Avigency. Ich sage, nee, das kann nicht sein. Habe ich das geschrieben oder hat ihn da irgendwelche Geist geschrieben? Und das hat mir sehr gefallen, der Name, weil das ist A und A wie vorne ist mit A, dann Vivian und CE. Also Avigency. Dann habe ich das gleich den Produzenten gezeigt und er sagte, ja, ich finde das auch sehr gut, das kann man nehmen. Und so entstand das. Ja, und dann gleich zu dem nächsten Teil, nächste Frage. Da ist Brigitte aus Neustadt, fragt mich, welche Farbe magst du? Weil ich bin oft in Rosa irgendwie und ja, also Rosa, ja, auf jeden Fall, weil man nimmt immer so Farben, die sichtbar sind. Man will auch ein bisschen auffallen. Aber meine Lieblingsfarbe ist Blau. Hellblau und Türkis. Also ich denke, das ist gute Antwort. Ja, auch die Ilona, die fragt noch andere aus Kleffen. Ich weiß nicht, was das ist. Ich glaube, Kleffen. Wie viele Kleider hast du? Oh. Also das kann ich, glaube ich, gar nicht antworten, weil ich habe wirklich sehr viele Kleider. Ich versuche auf jeder Veranstaltung was anderes anzuziehen, weil wir machen natürlich immer Promotion und Fotos und man will wirklich nicht immer die gleichen Sachen anhaben. Und deswegen habe ich sehr viele Kleider. Ich habe auch von meiner Freundin, die Boutique hatte, sehr viele Kleider bekommen. Danke nochmal, Martina. Das war sehr lieb von ihr. Also da habe ich, natürlich passen nicht alle, aber man kann die natürlich auch ein bisschen verändern und kürzer machen, ein bisschen, dann passt das wieder. Und deswegen

Ja, ihr Lieben, meine Musik ist sehr facettenreich und ich habe schon viele Lieder veröffentlicht, wie ich erwähnt habe. Ich habe unter meinen Liedern einen Cowboy-Song, ein Rock-Song, Pop-Schlager, ein Schlager und nur Pop-Song. Also es ist wirklich sehr facettenreich und heute habe ich euch nur einen Teil davon vorgestellt. Und natürlich möchte ich euch einladen, euch meine alle Lieder anzuhören oder zu schauen, weil die gibt's auch viele mit Videos. Und da möchte ich euch einladen, mich zu besuchen auf allen Plattformen, zum Beispiel bei YouTube, Spotify oder auch beim Amazon. Ich danke euch ganz herzlich.

Ja, unsere Schlagershow geht langsam zu Ende. Es hat mir sehr viel Spaß gemacht, euch ein paar Sachen zu erzählen. Es ist natürlich nicht alles, weil ich habe so viel erlebt in der Zeit, wo ich jetzt mit Musik intensiv unterwegs bin. Ich möchte euch natürlich noch mehr erzählen, aber das wäre die ganze Sendung springen, die Zeit. Also auf jeden Fall bleibt dabei, kommt auf meine Seiten bei Instagram, Facebook, bei YouTube natürlich, kommentiert, liked und begleitet mich auf meinem musikalischen Weg. Das hätte mich sehr, sehr gefreut. Ich bin glücklich von jedem Abonnementen. Ich gucke mir jeden an. Ich habe im Ausland ganz viele, die mich auch begleiten, weil ich versuche, meine Musik weltweit zu veröffentlichen und dass alle irgendwie meine Musik kennenlernen. Also schaltet ein und jetzt für euch ein vorletztes Lied, weil eins habe ich noch in Porto, aber jetzt kommt ein vorletztes Lied. Du gehst allein ohne mich. Es ist ein bisschen trauriges Lied, es handelt von Trennung, aber eine Trennung muss nicht immer schlimm sein, weil nach jeder Tür, die zugeht, geht eine neue auf. Und so sehe ich das immer. Und so jetzt für euch, du gehst allein ohne mich.

das war, du gehst allein ohne mich. Wir gehen jetzt alle zusammen. Das war jetzt mein vorletztes Lied. Ich möchte mich bei euch und bei Karl Erlebnisradio, der heutigen Schlagershow, sehr bedanken, dass ich für euch heute sprechen dürfte, dass wir uns jetzt kennengelernt haben. Viele neue möchte ich natürlich nochmal begrüßen und begleitet mich auf meinen Weg. Das bereichert mich und ich bin immer sehr glücklich darüber. Dankeschön nochmal und jetzt für euch mein letztes Lied in meiner Version. Was dieses Lied singe ich auch auf sehr vielen Veranstaltungen. Egal wo ich auf der Welt bin, singen die Leute mit dem Refrain. Und das ist Sierra Madre in Version Avi Vinci. Ich danke euch von ganzem Herzen. Bis zum nächsten Mal. Bleibt dabei.

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1: Wer 1983 nicht ganz genau bei den ersten Malen hingehört hat und keine Ahnung vom bayerischen Landleben hatte, der hörte beim Song der NDB-Band Kids die Sängerin vom Königssee. Das ist natürlich falsch, denn der Hit heißt die Sennerin vom Königssee. Mit Bayern hatte Kids aber rein gar nichts zu tun, denn das Quartett um Sänger Dades Geiser kam aus dem schwäbischen Reutlingen. Gegründet 1982 war Kids eine klassische NDB-Band. Sie waren die ersten, die einen Jodler in einen Song packten, weil das bis dahin keiner in einem Popsong gemacht hatte. Die Sennerin vom Königssee kam Anfang Januar 1983 in die deutschen Charts und rückte im Winter schnell bis auf Platz 3 vor. Das Lied zählt heute zu den Klassikern der NDW. Besungen wird das ausschweifende Leben einer Sennerin am Königssee, die es mal so richtig krachen lässt. Bei Auftritten tanzt Ilona Maggia und mimte die bayerische Sennerin vor der Band. Sie ist heute übrigens die Frau von NDW-Star Hubert K. Kids waren mit ihrem Erfolgssong 1983 sehr präsent, hatten viele Auftritte im Fernsehen und die Sennerin vom Königssee wurde ein vielgespieltes Lied im Radio. Doch leider war die NDW schon im Sinken und Kids konnten keinen weiteren Hit nachlegen, sodass sich die Band schon 1984 wieder auflöste. Leadsänger Dades Geiser war danach noch in seiner Heimat ein gefragter Sänger. Leider starb der sympathische Schwabe schon 2004 an Lungenkrebs. Sein Song Die Sennerin vom Königssee mit der Gruppe Kids aus dem Januar 1983 bleibt aber für immer

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1: Wohl kaum eine Band hatte in ihrer Karriere so viele Höhen und Tiefen wie die in den frühen 70ern in Boston gegründete Formation Aerosmith. Vor allem in den USA zählten sie in den 70er und 80er Jahren zu einer der bekanntesten Rockbands, die auch Charterfolge einsammeln konnte. Kopf der Band ist der charismatische Sänger Steven Tyler, der in seiner Musikerkarriere fast nichts ausließ. Doch außerhalb der USA schienen Tyler und Co. in 2 Jahrzehnten Karriere keinen Erfolg zu haben. Das änderte sich 1994 schlagartig. Im September des Vorjahres war die Single Crying veröffentlicht worden. Rund 1 Million Mal ist die Single bisher weltweit seitdem verkauft worden. Eine hochmelodische Rocknummer, in der es um eine unglückliche Liebe geht. Aerosmith landeten mit Crying eine Hymne der 90er, die es weltweit in die Hitparaden schaffte. Unterstützt auch vom Musiksender MTV, der das Video von Aerosmith immer wieder präsentierte. Bekanntheit erlangte der Kurzfilm dadurch, dass sich die Hauptheldin rückwärts von einer Brücke stürzt, aber von einem Seil gehalten wird. Wahnsinn! Crying kam Ende 1993 in die deutschen Charts und hielt sich fast ein halbes Jahr in diesen. Es gilt auch als später Karrierebeginn für Aerosmith in Europa.